solche Parteienverwaltung und Verwaltungsangebote. Wer nicht für mich ist, lernt, was falsch ist, der Teufel als Räuber, Fälscher, Mörder. 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

in einem ihrer letzten Konzerte gesehen. Sie hatte ein langes weißes Kleid an. Sie saß auf einem Stuhl und sang ihre Lieder.

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Schließlich lächelte Nico, sehr müde und sehr gelangweilt, und sagte leise: ganz sicher nicht.

Also eines Nachts lagen Bernhard und ich im Bett. Wir haben das Licht ausgemacht und gucken so irgendwie oben in die Decke, so oben halt irgendwie an die Decke ran, und uns erscheint ein phosphorfarbenes Hakenkreuz an der Decke. Und ich denke mir irgendwie, dass ich nicht spinne und dass Bernhard nicht spinnt, und wir machen auch das Licht an und sehen halt nichts mehr, machen das Licht wieder aus und es ist halt immer noch da. Und am nächsten Tag ist es halt weg. Das ist eigentlich alles.

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Kein einziges Blatt, nur noch Schnee wächst auf seinen alten, knorrigen Ästen. 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

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Ihre Knospen waren steif, groß und so rot. Nun war sie direkt vor mir. Ich spürte ihren betörenden Atem. Sie nahm meine linke Hand, drückte sie auf ihre Brust. Sie war so weich, doch die Knospe quetschte sich zwischen zwei meiner Finger durch. Aus ihrem Atem wurde ein Stöhnen. Ich glitt mit meiner rechten Hand langsam ihren Rücken runter. Meine Fingerspitzen hatten gerade ihren Arsch erreicht. Da krallte sie sich.

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1: 11. Tag. Die Rattenfängerstadt. Nach stundenlangem Wandern über das hügelige Weserbergland, heute über den Süntel sowie den Schweineberg, steige ich plötzlich ganz unverhofft in die Vorgärten von Hameln ab. Die Geschichte vom Rattenfänger fasziniert mich seit meiner Kindheit, als ich zum ersten Mal das Rattenfängerlied von Hannes Wader gehört habe. Der Sage nach soll im Jahre 1284 ein fremder, bunt gekleideter Mann in der Stadt gesehen worden sein. Mit einer zauberhaften Melodie auf seiner Flöte hatte er die Stadt heldenhaft von allen Mäusen und Ratten befreit, indem er sie in die Weser lockte, wo sie jämmerlich in den Fluten ertranken. Aber die geizigen Bürger von Hameln verweigerten dem Mann seinen wohlverdienten, zugesagten Lohn, so dass er zornig und verbittert davonzog. Am 26. Juni des gleichen Jahres soll der Mann jedoch noch einmal zurückgekehrt sein. Wieder ließ er seine Flöte in den Gassen ertönen. Doch diesmal folgten ihm nicht Mäuse und Ratten, sondern die Kinder von Hameln. Während die Erwachsenen in der Kirche waren, führte er sie aus der Stadt und verschwand mit ihnen in den Bergen. Seit jenem Tag waren 130 Kinder spurlos verschwunden. Wirklich, eine faszinierende Kriminalgeschichte, die zumindest teilweise auf einer wahren Begebenheit beruhen soll. So gilt das Verschwinden der 130 Kinder historisch tatsächlich als gesichert, nur das Wie ist immer noch unklar. Zu jener Zeit sollen allerdings Werber mit Trommeln und Pfeifen durchs Land gezogen sein, um junge Leute, die zur damaligen Zeit keine Zukunftschancen in der Stadt hatten, in den Osten zu locken, zum Beispiel nach Ostpreußen oder Pommern. Andere dagegen glauben, die Kinderkreuzzüge oder eine Pestepidemie könnte der Grund für den Verlust der Hamelner Kinder sein. Vielleicht plagte die Hamelner aber auch ein schlechtes Gewissen und vertuschten die Ungerechtigkeit gegenüber dem Rattenfänger lieber, wie Hannes Wader singt, und ließen die aufmüpfigen Kinder, die sich für den Fremden einsetzten, lieber verschwinden. Jedenfalls, diese dramatische Geschichte hat Menschen in der ganzen Welt bewegt und gehört noch heute zu den bekanntesten Sagen überhaupt. An den Toren zur Stadt bringen mich Industriegebiet, düstere Wohnblocks, ein von Stacheldraht umzäunter Sicherheitstrakt des britischen Militärs, lärmender Verkehr und Feierabendhektik schnell wieder auf dem Boden der Tatsachen. Statt der kleinen historischen Fachwerkstatt, die ich erwartet habe, wandere ich völlig desillusioniert durch eine Großstadt. Ich kann kaum glauben, dass das hier die weltbekannte historische Rattenfängerstadt sein soll. Nach scheinbar endlosem Asphaltwandern erreiche ich endlich den Stadtkern von Hameln. Hier lässt sich tatsächlich noch etwas von dem mittelalterlichen Flair erahnen, der die Stadt so faszinierend macht. Auch eine uralte Hausinschrift aus dem 16. Jahrhundert führt mir den tragischen Verlust einer ganzen Generation nochmals eindringlich vor Augen. Das Haus steht an der Bungelosenstraße, von wo aus der Rattenfänger die Kinder aus der Stadt geführt haben soll. In dieser Straße wurde daraufhin das Spielen von Musik für alle Zeiten verboten, was der Straße ihren Namen gab, denn Bungelos heißt so viel wie Trommellos. Ich entschließe mich, auf dem Weser-Campingplatz am gegenüberliegenden Weserufer mein Nachtlager zu errichten. Hier lerne ich Andreas kennen, scheinbar der einzige außer mir, der in einem Zelt übernachtet. Er ist mit seinem Kajak auf der Weser unterwegs. Während meine Route gen Süden verläuft, führt sein Weg nach Norden an die Nordsee. Es dauert eine Weile, bis er herauslässt, dass er Berufssoldat ist. Bei Frauen wie mir kommt das natürlich nicht so gut an. Aber ich kann nicht leugnen, dass er, entgegen meines Schubladendenkens, ein echt netter, sympathischer Typ ist. Er lädt mich auf ein Bier ein und erzählt auf mein neugieriges Fragen hin, wie er zur Bundeswehr gekommen ist. Ich dagegen erzähle vom Leben und Überleben als Musikerin in Hamburg. Kurz gesagt, da sitzen sich zwei Menschen gegenüber, wie sie unterschiedlicher nicht sein könnten und die doch eines verbindet: der Reiz des Abenteuers und des Unterwegsseins in der Natur.

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0: wirklich nicht viel.
1: Wie heißt du? Was machst du? Wo kommst du her? Wie viel Geld kriegst du? Wo schläfst du?

Eine Klugscheiße. Wenn man sowieso da dumm rumsitzt. Es gibt Freude, tiefe Freude, ganz viel. Einsam, am Ende nicht. Man ist zwar erlöhnt, aber es ist oft eine Zeit der tiefen Konzentration wie Meditation. Wie Stier. Also Scheiße. Ein Geldort für eine Nummeltätigkeit. Shit. Haben wir noch mehr von diesen Verben, diese Sound drin? Und wenn ja, wie oft soll man pro Tag experimentieren, defakieren? Woher kommt das Wort Scheiße? Woher Exkrement? Fäkalien. Was ist gesund? Oder besser gesagt, kann man sehen oder riechen? Durch Experimente, wie gesund man ist. Bestimmt. Aber wie? Ich habe blaue Fleckdecken vom Sitz.

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0: November 1943. Die militärische Lage des Regimes war längst aussichtslos, als Propagandaminister Goebbels in Hannover die Justiz ermahnte, jeden zu vernichten, der sich der Kriegsmaschinerie des Dritten Reiches entziehen wollte.
1: Wenn so die Blüte unserer Nation dahinsinkt, dann glaube ich, im Sinne dieser Männer zu handeln, wenn ich jeden einen Kopf kleiner machen lasse, der sie am geschichtlichen Werk dieser Männer versündigt. Deshalb gilt bei uns die Regel, wer an die Front geht und tapfer kämpft, kann sein Leben verlieren. Wer zu Hause bleibt und sich an der Front versündigt, muss sein Leben verlieren.
2: Es hagelte Todesurteile. Annähernd 1200 Angeklagte schickte der Volksgerichtshof im Jahr 1942 aufs Schafott. Und die Zahl stieg unter Freislers Federführung auf 2200 im Jahre 1944.
0: Nun verblassen solche Todesziffern angesichts einer Millionenschar von Menschen, die ohne Gerichtsverfahren und ohne Urteil erschossen, erschlagen, vergast wurden.
2: Von 5,7 Millionen sowjetischen Soldaten, die in deutsche Kriegsgefangenschaft gerieten, sind annähernd 3,7 Millionen nach Unterlagen des Oberkommandos der Wehrmacht umgekommen.
0: Das Regime akzeptierte keine völkerrechtlichen Regeln, schon gar nicht für die Behandlung sowjetischer Kriegsgefangener. Der Propagandaminister rief öffentlich zur Lynchjustiz an abgeschossenen alliierten Piloten auf. Josef Goebbels am 4. Juni 1944, zwei Tage vor dem Beginn der alliierten Invasion in Frankreich, auf einer Großkundgebung der NSDAP in Nürnberg.
1: Es ist nun vorgekommen, dass in einzelnen Dörfern oder in Städten die Bevölkerung gegen solche terroristischen Jagdflieger zur Selbsthilfe geschritten ist. Sie hat sie erschlagen. Oder ihnen die Hälse durchgeschnitten und Ähnliches. Wir vergießen deshalb keine Krokodilstränen und die das getan haben, werden deshalb nicht aufs Schafott geführt. So verrückt sind wir nicht. Wir können diese Wut der Bevölkerung sehr gut verstehen. Und die englischen und amerikanischen Piloten müssen sich darüber klar sein, wenn sie weiter so fortfahren wie bisher, so wird das deutsche Volk ihnen eine Antwort geben, die ihnen alles andere nur kein Vergnügen bereiten wird.

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ich würde gerne eine Geschichte erzählen, und zwar habe ich das gerade in der Zeitung gelesen. In Mitte der 80er Jahre gab es zwei Verfahren gegen die Zeitung People. Das ist ein Sonntagsmagazin in England. Und zwar einmal hat die ehemalige Freundin von Prince Andrew geklagt auf Schadensersatz, weil in dem Magazin gestanden hätte, dass sie bereits mit einem anderen Mann zusammen gewesen wäre, während sie noch mit Prince Andrew zusammen gewesen war. Gleichzeitig gab es auch noch ein anderes Verfahren, das auf ein anderes Schadensersatzverfahren gegen People. Und das war das eine Frau, der ist ein Bein abgefahren, ein Bein abgefahren worden von einem Lastwagenfahrer, der diese Zeitschrift ausgeliefert hat. Diese Schadensersatzverfahren waren beide erfolgreich. Und zwar hat die Frau, der das Bein abgefahren worden ist, hat dann 70.000 Pfund Schadensersatz bekommen und die Freundin von Prince Andrew 300.000 Pfund.

0: Hallo ihr Lieben! Oh mein Gott, so aufregend. Ich fahre zum Tomorrowland
1: und habe noch nichts gepackt. Ich werde
0: jetzt mal langsam anfangen und ich zeige euch mal, was da alles so mitkommt.
2: Zum Beispiel dieser Look.
3: Und zwar ist das eine super süße Bohemian-Bluse mit einem coolen,
2: so mitkommt. Zum Beispiel dieser Look. So mitkommt.

klingt ein bisschen nach Sex in the City und Mädchentraum.

0: Schuhe zugeschickt. Studentin hatte vor 4 Jahren Langeweile und Garten Langeweile und Garten Langeweile und Garten Langeweile und Garten Langeweile und Garten Langeweile und Garten Langeweile und Garten Langeweile und Garten Langeweile und Garten Langeweile und beschloss einen Modeblog. Auf ihrem Blog bekleidet.net schreibt sie dann über die neueste Mode und stellt die dazu passenden Fotos ins Netz. Aber ist das Lana Del Rey da hinten drauf? Ich bin ein Riesenfan.
1: Und das ist er, mein perfekter Festival-Look. Ich würde jetzt hierzu zum Beispiel diese Boots kombinieren. Die haben so eine wunderschöne Stahlkappe, das macht das alles so ein bisschen edgy. Total cool, ich habe hier drunter...

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0: innen total trendy, sieht man an jeder Ecke auf Festivals, total cool.
1: Genau, das sind die sogenannten Bindis. Ich finde, auf Festivals, man schminkt sich nicht besonders viel. Und um trotzdem irgendwie was Besonderes rauszuholen, finde ich, das ist eine gute Alternative. Und es lenkt sicherlich alle Blicke auf einen.

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0: Ja, guten Tag, ich hätte gerne 1/4 Pfund Fleischwurst.
1: Ja, das ist aber hier nicht möglich, weil wir
0: haben keine denn?
1: Fleischwurst. Ja, wir haben nur andere
0: Pfund.
1: Wurst. Ne, haben wir nicht, wir haben nur Leberwurst.
0: Ja.
1: Oder so dann zum Schmieren.
0: Dann doch die, haben Sie denn hier, wie heißt die?
1: Ja,
0: Leberwurst,
1: ist,
0: genau,
1: Leberwurst. Ich hab doch gerade gesagt, Leberwurst.
0: Die gibt es aber nicht in Scheiben, ne?
1: Nee, natürlich nicht, da müssen Sie Fleischwurst nehmen.
0: Wie denn?
1: Oh, haben wir nicht. Haben wir nicht.
0: Ach.
1: Ja, wie man macht.
0: Also zum
1: ne?
0: Schmieren auf Brot.
1: Ja, das ist die
0: Nee, das ist nicht das Richtige. Ich wollte
1: ja,
0: eigentlich Fleischwurst am Stück haben.
1: Ja, ne, haben wir nicht, leider.
0: Haben
1: das wäre
0: es
1: aber, ne?
0: Das tut mir auch ein bisschen leid.
1: Ja.
0: Aber jetzt.
1: Auch wenn Ihnen das leid tut, dann tut mir das auch ein bisschen Mitleid.
0: Weiß ich nicht mehr weiter.
1: Ja, dann ich auch nicht. Also dann bin ich mit meinem Latein am Ende, obwohl ich gar kein Latein lernen musste für Fleischer.

Und jetzt möchten wir uns nochmal recht herzlich bedanken bei allen, die mitgemacht haben. Beim Kinderchor Barbie unter Leitung von Herrn Stefan. Beim Heiko Schmerbauch. Und bei den vielen, die ungenannt bleiben, die im Kraftwerk vielleicht das machen müssen wegen dem Strom oder uns mit der Straßenbahn herverfrachtet haben. In allen ein kleines Denkmal.

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